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1: Mit Christian Lang. Kurz vor der Landtagswahl in Mecklenburg-Vorpommern hat die SPD laut einer ZDF-Umfrage die AfD überholt. Die Kanzlerpartei CDU rutscht dagegen weiter ab und kommt der 5%-Hürde bedrohlich nahe. Die SPD von Ministerpräsidentin Manuela Schwesig kommt demnach auf 37%, 3 Prozentpunkte mehr als in der Vorwoche. Die AfD mit Herausforderer Holm büßt einen Punkt auf 36% ein. Über lange Zeit hat die SPD in Umfragen hinter der AfD gelegen. In Russland hat die erste Parlamentswahl begonnen seit Beginn des Angriffskrieges gegen die Ukraine. Im flächenmäßig größten Land der Erde mit seinen 11 Zeitzonen haben auf der Halbinsel Kamtschatka die Wahllokale zuerst aufgemacht. Bis Sonntag sind mehr als 110 Millionen Russinnen und Russen zur Wahl aufgerufen. Erste Ergebnisse werden am Sonntagabend um 20 Uhr erwartet, nach Schließung der letzten Wahllokale in Kaliningrad. Trotz neuer Drohungen von US-Präsident Trump sucht Kanada die Nähe zu Europa. Premierminister Carney zeigt sich offen für eine Art EU-Sondermitgliedschaft. Carney will, dass Kanada und Europa wirtschaftlich und sicherheitspolitisch enger zusammenrücken. Eine große Mehrheit der Kanadier kann sich eine engere Beziehung zu den Europäern gut vorstellen. Nur noch einmal schlafen, dann startet das größte Volksfest der Welt auf der Münchner Theresienwiese. Münchens neuer Oberbürgermeister Dominik Krause hat vorab verraten, dass das Riesenrad sein Lieblingsfahrgeschäft auf dem Oktoberfest ist. Aber auch den Olympia-Looping fährt er sehr gerne. Und wenn München tatsächlich den Zuschlag für Olympia bekommt, dann verspricht Krause, will er unbedingt mit Bayerns Ministerpräsident Söder eine Runde im Olympia-Looping fahren. Zum Fußball. Jürgen Klopp hat bei der Bekanntgabe seines ersten Kaders der deutschen Fußballnationalmannschaft ein Plädoyer für Offenheit und richtig verstandenen Nationalstolz gehalten.
2: Vor kurzem erst sind Dinge passiert. Es hat eine Wahl stattgefunden, die manchen Leuten wahrscheinlich, die das okay fanden, viele andere haben gedacht, du lieber Himmel, was passiert denn da? Ich kann aber aus meiner Sportlerperspektive kann ich sagen, ich würde mir oder uns gerne die Fahne zurückholen, wenn ich ganz ehrlich bin. Ich möchte, dass wenn man sie schwingt, dass niemand denkt, was ist mit dir nicht in Ordnung?
1: Klopp nimmt gleich 2 Kader mit insgesamt 44 Spielern in die Nations League mit, darunter 16 Debütanten.
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1: Mit Christian Lang. 3 Tage vor der Landtagswahl in Mecklenburg-Vorpommern hat die SPD laut einer ZDF-Umfrage die AfD überholt. Die Kanzlerpartei CDU rutscht dagegen weiter ab und kommt der 5%-Hürde bedrohlich nah. Die SPD von Ministerpräsidentin Manuela Schwesig kommt demnach auf 37%, 3 Prozentpunkte mehr als in der Vorwoche. Der AfD mit Herausforderer Holm büßt einen Punkt auf 36% ein. Über lange Zeit hat die SPD in Umfragen hinter der AfD gelegen. Russland wählt und das im Schatten des Angriffskriegs gegen die Ukraine. Von heute Freitag bis Sonntag stimmen die Menschen über ein neues Parlament ab. Kreml-Chef Putin ruft die Russen auf, mit ihrer Stimme zum Sieg des Landes beizutragen. Kritiker halten die Wahl schon im Vorfeld für unfair und werten sie vor allem als Stimmungstest dafür, ob der Krieg gegen die Ukraine weitergehen soll. Kanzler Merz und US-Präsident Trump haben am Donnerstag telefoniert. Beide haben über die Anschläge vom 11. September, den Ukraine-Krieg und die Lage im Nahen Osten gesprochen. Merz betonte die enge Verbundenheit zwischen Deutschland und den USA und begrüßte das neue Sanktionsgesetz gegen Russland. Außerdem waren die blockierten Seewege in der Straße von Hormuz und im Roten Meer Thema. Das Verhältnis zwischen Merz und Trump ist wegen dem Streit über den Iran-Krieg und Zölle angespannt. Trotz neuer Drohungen von US-Präsident Trump sucht Kanada die Nähe zu Europa. Premierminister Carney zeigt sich offen für eine Art EU-Sondermitgliedschaft. Carney will, dass Kanada und Europa wirtschaftlich und sicherheitspolitisch enger zusammenrücken. Eine große Mehrheit der Kanadier kann sich eine engere Beziehung zu den Europäern gut vorstellen. Oft zeigt sich die Deutsche Bahn nicht von ihrer besten Seite. Und das will sie heute und in den nächsten Tagen ändern. Es ist nämlich der Tag der Schiene bei uns in Bayern. Und da kann jeder, der will, bis Sonntag die Arbeit der Bahn hautnah erleben und sich Orte anschauen, die man sonst nie sieht. In München zum Beispiel gibt es eine Schnitzeljagd durch das Infozentrum der zweiten Stammstrecke. Und in Nürnberg erwarten Interessierte exklusive Einblicke in das Großprojekt Güterzugtunnel Fürth. Am Rangierbahnhof Nürnberg findet außerdem ein großes Familienfest statt.
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2: Heute ein Mix aus Sonne und Wolken. Die Wolken bleiben harmlos. Bis zu 21 Grad gibt es in der Spitze. Und der Wettertrend für München und Umgebung. Morgen zum Wiesenstart. Viel Sonne, 10 Sonnenstunden, knapp 24 Grad. Am Sonntag mehr Wolken, es bleibt aber trocken.
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3: Mit Christian Lang. Guten Morgen. Kurz vor der Landtagswahl in Mecklenburg-Vorpommern hat die SPD laut einer ZDF-Umfrage die AfD überholt. Die Kanzlerpartei CDU rutscht dagegen weiter ab und kommt der 5%-Hürde bedrohlich nahe. Die SPD von Ministerpräsidentin Manuela Schwesig kommt demnach auf 37%, 3 Prozentpunkte mehr als in der Vorwoche. Die AfD mit Herausforderer Holm büßt einen Punkt auf 36% ein. Über lange Zeit hat die SPD in Umfragen hinter der AfD gelegen. In Russland hat die erste Parlamentswahl seit Beginn des Angriffskrieges gegen die Ukraine begonnen. Im flächenmäßig größten Land der Erde mit seinen 11 Zeitzonen haben auf der Halbinsel Kamtschatka die Wahllokale zuerst aufgemacht. Bis Sonntag sind mehr als 110 Millionen Russinnen und Russen zur Wahl aufgerufen.
4: Für die Menschen hier in Russland ist es die erste Parlamentswahl seit Beginn des Angriffskrieges gegen die Ukraine. Tatsächlich ist die Stimmung im 5. Kriegsjahr aber gedrückt, weil viele unzufrieden sind. Tatsächlich gab es für die Kreml-Partei Geeintes Russland nie eine Duma-Wahl unter schwierigeren Bedingungen. Präsident Putin rief hier in Moskau zur Geschlossenheit auf und er setzt darauf, dass es bei der Abstimmung trotz aller Probleme eine klare Bestätigung für seinen Kriegskurs gibt.
3: Erste Ergebnisse werden am Sonntagabend um 20 Uhr erwartet, nach Schließung der letzten Wahllokale in Kaliningrad. Zur Erinnerung an den Zugbegleiter, der bei einer Fahrscheinkontrolle getötet wurde, wird heute eine Gedenktafel im Hauptbahnhof Mannheim enthüllt. Zur Zeremonie auf Gleis 1 wird neben Bundesverkehrsminister Bilger auch Bahnchefin Paller erwartet. Die bekannte 100-Milliliter-Regel für Flüssigkeiten im Handgepäck fällt an ersten bayerischen Flughäfen. In München dürfen Passagiere seit heute Flüssigkeiten mit bis zu 2 Litern im Handgepäck mitnehmen. Shampoo, Sonnencreme oder Getränke müssen also nicht mehr in Miniflaschen umgefüllt werden. Möglich machen das neue Scanner, die das Gepäck dreidimensional durchleuchten und gefährliche Stoffe besser erkennen. Auch Laptops, Tablets und Flüssigkeitsbeutel können in der Tasche bleiben. In Nürnberg ist die Umstellung schon abgeschlossen. Memmingen folgt mit der nächsten Terminalerweiterung. Der FC Bayern München will sich heute Abend mit einem vorübergehenden Sprung an die Tabellenspitze auf seinen traditionellen Wiesnbesuch einstimmen. Am Abend vor dem Beginn des Oktoberfestes ist Union Berlin zu Gast in der Allianz Arena. Der Fokus gelte Berlin, sagte Trainer Vincent Kompany. Am Sonntag geht es dann für die Bayern ins Festzelt.
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5: Aktuell habt ihr freie Fahrt.
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5: Unter anderem in Mosach die Max-Born-Straße einwärts. Gute Fahrt.
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8: Sonne und Wolken im Mix gibt's heute. Die Wolken bleiben harmlos bis zu 21 Grad dazu in der Spitze. Und wir schauen aufs Wochenende im Wettertrend für München und Umgebung. Morgen zum Wiesenstart viel Sonnenschein, knapp 24 Grad. Am Sonntag mehr Wolken, es bleibt aber trocken.
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9: Aktuell habt ihr freie Fahrt.
7: Das Blitzer-Update.
9: Unter anderem in Moosach, die Max-Born-Straße einwärts. Gute Fahrt.
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7: Heute ein Mix aus Sonne und Wolken. Die Wolken bleiben harmlos. Bis zu 21 Grad gibt's in der Spitze. Und der Wettertrend für München und Umgebung. Morgen zum Wiesenstart. Viel Sonne, 10 Sonnenstunden, knapp 24 Grad. Am Sonntag mehr Wolken, es bleibt aber trocken.
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8: Mit Nicolas Pinkanell, guten Morgen. Ab morgen lässt München wieder die Seele baumeln und widmet sich der Tradition und dem Bier. 089 Kult München Reporter Lennart Wenner, das 191. Oktoberfest beginnt.
9: Ja, pünktlich um 12 Uhr wird im Schottenhammel angezapft. Für Oberbürgermeister Krause ein ganz besonderer Tag. Es ist seine erste Wiesn als OB. Sein Ziel, 2 bis 3 Schläge fürs erste Fass. Damit das Oktoberfest dann auch sicher ist, gibt es heuer ein neues Sicherheitskonzept und eine neue Koordinierungsstelle. Außerdem haben die Festzelte ihre Reservierungswechsel teilweise verlängert, um den Andrang zu entzerren. Für die Besucher gibt es zudem noch 3 neue Fahrgeschäfte.
8: Noch ist unklar, wie die Regierung uns bei den Spritpreisen entlasten will. CDU-Generalsekretärin Hoppermann nennt jetzt allerdings erstmals Zahlen.

0: Eine Entlastung von 21 bis 25 Cent. Das sei das, was sie jetzt zum Anfang Oktober angingen, sagt sie. Ab diesem Wochenende wird's hier in München wieder richtig sportlich. Sowohl der EHC Red Bull München als auch die FC Bayern Basketballer starten in die Saison. Die Red Bulls spielen heute um 19.30 Uhr im SAP-Garten gegen Mannheim. Die Basketballer sind am Sonntag im BMW-Park gegen Bamberg dran. Und die Fußballer des FC Bayern spielen heute um 20.30 Uhr gegen Union Berlin, bevor es dann 3 Wochen in die Länderspielpause geht.
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2: Wer sein Müll gut trennt, soll in Zukunft Geld sparen können. Die Stadt will die Müllgebühren ab 28 neu gestalten. Geplant ist eine Grundgebühr, dazu kommt eine Leistungsgebühr, die sich nach der bereitgestellten Restmülltonne richtet. Aus dem Rathaus Luca Weigel, 089 Kult.
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5: Aktuell habt ihr freie Fahrt.
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5: Unter anderem in Mosach, die Allacher Straßehöhe unter Menzinger auswärts. Und im Landkreis Ebersberg in Egelharting, die Hauptstraße. Gute Fahrt.
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6: Auf geht's ins Wochenende in Richtung Oktoberfest, in Richtung Wiesn mit den größten Kulthits von den 80ern bis heute. Die Cars jetzt.

Durchstart für die Wiesen fürs Oktoberfest und damit schönen guten Morgen am Freitag auf 089 Kult. Und wer keine Lust aufs Fest hat, es gibt ja durchaus Alternativen bei uns in der Stadt. Wie wäre es zum Beispiel mit den Hofflohmärkten? Da kann man wunderbar entspannt durch mehr oder weniger bekannte Stadtviertel bummeln und ganz nebenbei noch das eine oder andere Schnäppchen machen. Morgen am Samstag als Wiesenalternative der Hofflohmarkt in Aubing, am Sonntag in Lochhausen. 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

0: Mit den größten Kulthits von den 80ern bis heute geht's gleich weiter. Vorher der Blick in die Redaktion.
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2: Ja, guten Morgen zusammen. Das solltet ihr heute für München wissen. Heute Abend geht in Fröttmanning wieder das Flutlicht an. Der FC Bayern empfängt Union Berlin. Nach dem 2:1 gegen Elversberg am vergangenen Wochenende geht's für die Münchner jetzt vor allem darum, in der noch jungen Saison dran zu bleiben und den nächsten Sieg nachzulegen.
3: Für uns war das einfach ein Moment, dass wir wussten, dass das Moment kommt. Aber man kann es die Leute nicht erzählen, es muss einfach passieren.
2: Und auch Münchens Eishockey-Fans starten heute wieder richtig in die Saison. Der ERC Red Bull München hat sein erstes DEL-Heimspiel im SAP-Garden. Und mit Vizemeister Mannheim kommt ausgerechnet das Team, das die Münchner vergangene Saison im Playoff-Halbfinale rausgeworfen hat.
4: Servus, hier ist Patrick Hager vom ERC Red Bull München. Unsere Saison geht wieder los, kommt in die Halle und unterstützt uns.
2: Und dann können wir langsam wirklich die Lederhose rauslegen. Morgen beginnt das 191. Oktoberfest. Für Münchens neuen Oberbürgermeister Dominik Krause wird gleich eine Premiere. Er zapft zum ersten Mal die Wiesen an.
5: Da ist der Druck ein anderer, deswegen werde ich auch noch mal sehr viel Training nehmen, bis es dann losgeht. Aber ich freue mich darauf.
2: Um 12 heißt es im Schottenhammel dann wieder, O-Zapf ist. 3 neue Fahrgeschäfte und ein neues Zelt sind dieses Jahr auch dabei.
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15: Sonne und Wolken im Mix gibt's heute. Die Wolken bleiben harmlos, bis zu 21 Grad dazu in der Spitze. Und wir schauen aufs Wochenende im Wettertrend für München und Umgebung. Morgen zum Wiesenstart viel Sonnenschein, knapp 24 Grad. Am Sonntag mehr Wolken, es bleibt aber trocken.
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16: Auf den Straßen aktuell alles entspannt.
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16: Mit dabei Moosach, die Allacher Straße, Höhe Untermenzinger auswärts. Und im Landkreis Fürstenfeldbruck in Puchheim die Lagerstraße. Gute Fahrt.
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19: Guten Morgen am Freitag. Gleich die besten Tipps für eure Start ins Wochenende.

0: Das sind die größten Kulthits von den 80ern bis heute. Ich bin Johannes Boos.
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0: 5 bis 7 Comedians und jede Menge frische Pointen. Bei Comedy für Freunde treffen Profis auf Nachwuchstalente. Das ist ein bisschen wie in einem amerikanischen Comedy-Club, nur eben mitten in Giesing im Comedy für Freunde-Club. 90 Minuten Überraschung fürs Zwerchfell ab 20.15 Uhr.
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0: Die Band Dürre Ringer mischt Synthie-Pop, deutsche Texte, Kostüme und ordentlich Bling-Bling. Dazu kommen UUS mit Sprechgesang, Chören und Elektronik. Auch eine Prise Jazz ist mit dabei ab 20.15 Uhr in der Glockenbach-Werkstatt.
1: Tipp 3.
0: Im Museum Brandhorst läuft die Ausstellung Confrontations. Andy Warhol, Keith Haring, Damien Hirst und Cy Twombly treten hier gewissermaßen in den künstlerischen Ring. Geöffnet ist heute bis 18 Uhr.
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Wir blicken aus aktuellem Anlass ganz genau 50 Jahre zurück in der Zeit. Mensch, das ist schon ein halbes Jahrhundert her, dass Queen im Hyde Park in London gespielt haben. Ein riesiges, kostenloses Konzert am 18. September 1976 war. Als Schätzungen sprechen von mehr als 150.000 Menschen, die damals mit dabei waren. Ein gewaltiger Moment in der Geschichte der Band Queen. Hier sind Queen. Und Radio Gaga, die Nummer hatten sie damals allerdings noch nicht mit dabei, die ist nämlich erst von 1984. 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
11: Heute ein Mix aus Sonne und Wolken. Die Wolken bleiben harmlos. Bis zu 21 Grad gibt's in der Spitze. Und der Wettertrend für München.

0: und Umgebung. Morgen zum Wiesenstart. Viel Sonne, 10 Sonnenstunden, knapp 24 Grad. Am Sonntag mehr Wolken, es bleibt aber trocken.
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2: Mit Nicolas Pinkanell, guten Morgen. In Münchens Wohnungen liegen Lederhose und Dirndl schon bereit für die Wiesen. Das Oktoberfest startet morgen. 089 Kult München Reporter Lennart Wenner und die Stadt ist absolut im Wiesenfieber.
3: Ja, denn das größte Volksfest der Welt startet heuer mit frischem Wind. Es gibt 3 neue Fahrgeschäfte, ein neues Festzelt, neue Sicherheitsregeln und vor allem einen neuen Oberbürgermeister, der die Wiesen heuer zum ersten Mal eröffnet. OB Krause hat bereits fleißig geübt und hofft, dass er es in 2 bis 3 Schlägen schafft. Danach kann ausgelassen gefeiert werden. Wer dabei was verliert, muss heuer übrigens an einen anderen Ort, um es zurückzubekommen. Weil es eine neue Koordinierungsstelle für die Sicherheit gibt, ist das Fundbüro ins Verkehrszentrum vom Deutschen Museum umgezogen.
2: 21 bis 25 Cent. So viel strebt die Regierung als Entlastung von den hohen Spritpreisen an. Das hat CDU-Generalsekretärin Hoppermann gesagt. Das sei das, was man zu Anfang Oktober angehe. Noch offen ist allerdings das Wie. Es geht wieder los und zwar für gleich 2 Münchner Profiklubs. Der EHC Red Bull München startet heute um 19.30 Uhr gegen Mannheim in die Saison. Am Sonntag ziehen dann die FC Bayern Basketballer gegen Bamberg nach. Außerdem spielen die Fußballer des FC Bayern heute zu Hause gegen Union Berlin.
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4: Was man aus einem Parkplatz noch alles machen kann, zeigt heute der sogenannte Parking Day. Hier an der Uni in der Veterinärstraße werden Parkplätze zum Beispiel zu kleinen Grünflächen, zum Spielen oder Treffen. Der Bund Naturschutz zeigt außerdem mit Lastenrädern und E-Scootern Alternativen zum Auto. Aus der Maxvorstadt Andreas Werner, 089 Kult.
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6: Aktuell kommt ihr überall gut durch.
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6: Mit dabei Perlach, die Fasanengartenstraße auswärts und im Landkreis Dachau Heimhausen, die Münchner Straße. Gute Fahrt.
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7: Fahrt ihr gerne Fahrgeschäfte auf der Wiesn? Es gibt ein paar Neuigkeiten in diesem Jahr. Alle Infos gleich bei

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Wir sind 089 Kult und wir beschäftigen uns heute am Freitag natürlich mit Volksfest Kultur. Klar, denn morgen geht's los mit dem Oktoberfest und wir gucken mal auf die Fahrgeschäfte, die neu auf der Wiesn stehen. Das sind das Shake and Roll, Fisherman's und Chaos Pendel. Shake and Roll hat quasi den klassischen Breakdance weiterentwickelt. Das sind die Gondeln, nicht starr montiert, sondern können sich frei überschlagen. Ebenfalls neu, des Fishermans. Das führt auf 3 Etagen durch ein Fischerdorf mit 3-dimensionalen Anbauten und Wassereffekten. Und das Chaos-Pendel hat ebenfalls Premiere in diesem Jahr auf der Wiesn, geht bis zu 42 Meter hoch und mit bis zu 80 km/h durch die Luft. Da hängt ein rotierender Arm an einem schwenkbaren Propeller, während sich die beiden Gondeln zusätzlich um die eigene Achse drehen. Ich hoffe, das kann man sich einigermaßen vorstellen, wenn nicht einfach mal hingehen auf die Wiesn und ausprobieren. Alles erlebt. Dann ab morgen, da ist Startschuss fürs Oktoberfest. 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

Wir sind 089 Kult, wir spielen die größten Kulthits von den 80ern bis heute und wir feiern einen Geburtstag, nämlich den von Joan Catterall heute. Die wird 64, ist eine der beiden Sängerinnen von The Human League und damit eben auch eine der prägendsten Stimmen des britischen Synthpop der 80er. Hier sind The Human League auf 089 Kult und Don't You Want Me.

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15: Sonne und Wolken im Mix gibt's heute. Die Wolken bleiben harmlos, bis zu 21 Grad dazu in der Spitze. Und wir schauen aufs Wochenende im Wettertrend für München und Umgebung. Morgen zum Wiesenstart viel Sonnenschein, knapp 24 Grad. Am Sonntag mehr Wolken, es bleibt aber trocken.
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16: Aktuell auf den Straßen weiter alles entspannt.
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16: Unter anderem in Moosach, die Feldmochinger Straße Höhe Pelkhofen einwärts und im Landkreis Erding in Forstern die Hauptstraße. Gute Fahrt.
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19: Genau so ist es. Guten Morgen. 089.

Wir sind Münchens Sender für Kulthits und Kultur. Wir verraten euch täglich, was es an spannenden Events gibt bei uns in der Stadt, wenn ihr auf Musik steht. Unter anderem seid ihr richtig in der Glockenbach-Werkstatt. Da spielt die Band Dürre Ringe heute. Die machen Synthpop, gemischt mit deutschen Texten und ordentlich Pling-Pling. Außerdem sind noch UUS zu Gast mit Sprechgesang, Chören, Elektronik und einer Prise Jazz. Beide Bands ab 20.15 Uhr in der Glockenbach-Werkstatt. Eine spannende Mischung aus R&B, Pop und Dance gibt's bei Wes Nelson. Der britische Singer-Songwriter ist im Ampere zu Gast. Das ist ja der kleine Club in der Muffathalle. Los geht's um 20 Uhr. Und wenn ihr die Woche lustig ausklingen lassen mögt, im Comedy für Freunde Club in Giesing treffen Profis auf Nachwuchstalente. Das ist ein bisschen wie in einem amerikanischen Comedy-Club. 20.15 Uhr geht's los. 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

ist die aktuelle Nummer von Bruno Mars, I Just Might. Ihr hört 089 Kult. Und wenn ihr gleich unterwegs seid, in der U-Bahn, in der Straßenbahn oder mit dem Bus und bei eurer Fahrt ein E-Book konsumiert, es ist euer Tag heute. Es ist heute nämlich internationaler Read an E-Book Day, also der Tag, um ein E-Book zu lesen. Ihr habt es bei uns gehört auf 089 Kult.

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13: Heute ein Mix aus Sonne und Wolken. Die Wolken bleiben harmlos. Bis zu 21 Grad gibt's in der Spitze. Und der Wettertrend für München und Umgebung. Morgen zum Wiesenstart. Viel Sonne, 10 Sonnenstunden, knapp 24 Grad. Am Sonntag mehr Wolken, es bleibt aber trocken.
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14: Nicolas Pinkanell, guten Morgen. Ab morgen lässt München wieder die Seele baumeln und widmet sich der Tradition und dem Bier. 089 Kult München Reporter Lennart Wenner, das 191. Oktoberfest beginnt.
15: Ja, pünktlich um 12 Uhr wird im Schottenhammel angezapft. Für Oberbürgermeister Krause ein ganz besonderer Tag. Es ist seine erste Wiesn als OB. Sein Ziel, 2 bis 3 Schläge fürs erste Fass. Damit das Oktoberfest dann auch sicher ist, gibt es heuer ein neues Sicherheitskonzept und eine

0: neue Koordinierungsstelle. Außerdem haben die Festzelte ihre Reservierungswechsel teilweise verlängert, um den Andrang zu entzerren. Für die Besucher gibt's zudem noch 3 neue Fahrgeschäfte.
1: Noch ist unklar, wie die Regierung uns bei den Spritpreisen entlasten will. CDU-Generalsekretärin Hoppermann nennt jetzt allerdings erstmals Zahlen. Eine Entlastung von 21 bis 25 Cent. Das sei das, was sie jetzt zum Anfang Oktober angingen, sagt sie. Ab diesem Wochenende wird's hier in München wieder richtig sportlich. Sowohl der EHC Red Bull München als auch die FC Bayern Basketballer starten in die Saison. Die Red Bulls spielen heute um 19.30 Uhr im SAP-Garten gegen Mannheim. Die Basketballer sind am Sonntag im BMW-Park gegen Bamberg dran. Und die Fußballer des FC Bayern spielen heute um 20.30 Uhr gegen Union Berlin, bevor es dann 3 Wochen in die Länderspielpause geht.
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3: Wer sein Müll gut trennt, soll in Zukunft Geld sparen können. Die Stadt will die Müllgebühren ab 28 neu gestalten. Geplant ist eine Grundgebühr, dazu kommt eine Leistungsgebühr, die sich nach der bereitgestellten Restmülltonne richtet. Aus dem Rathaus Luca Weigel, 089 Kult.
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5: Auf den Straßen kommen aktuell nirgends mehr als 5 Minuten on top.
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5: Unter anderem in Mosach die Feldmochinger Straße Höhe Pelkhofenstraße einwärts und in Planegg die Amtmannstraße. Gute Fahrt.
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6: Auf geht's ins Wochenende in Richtung Wiesn mit den größten Kulthits von den 80ern bis heute. Dusty Springfield jetzt beim

Morgen ist Start für die Wiesen fürs Oktoberfest und damit schönen guten Morgen am Freitag auf 089 Kult. Und wer keine Lust aufs Fest hat, es gibt ja durchaus Alternativen bei uns in der Stadt. Wie wäre es zum Beispiel mit den Hofflohmärkten? Da kann man wunderbar entspannt durch mehr oder weniger bekannte Stadtviertel bummeln und ganz nebenbei noch das eine oder andere Schnäppchen machen. Morgen am Samstag als Wiesenalternative der Hofflohmarkt in Aubing, am Sonntag in Lochhausen. 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

0: Mit den größten Kulthits von den 80ern bis heute geht's gleich weiter. Vorher der Blick in die Redaktion.
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2: Ja, guten Morgen zusammen. Das solltet ihr heute für München wissen. Heute Abend geht in Fröttmanning wieder das Flutlicht an. Der FC Bayern empfängt Union Berlin. Nach dem 2:1 gegen Elversberg am vergangenen Wochenende geht's für die Münchner jetzt vor allem darum, in der noch jungen Saison dran zu bleiben und den nächsten Sieg nachzulegen.
3: Für uns war das einfach ein Moment, dass wir wussten, dass das Moment kommt. Aber man kann es den Leuten nicht erzählen. Es muss einfach passieren.
2: Und auch Münchens Eishockey-Fans starten heute wieder richtig in die Saison. Der ERC Red Bull München hat sein erstes DEL-Heimspiel im SAP-Garden. Und mit Vizemeister Mannheim kommt ausgerechnet das Team, das die Münchner vergangene Saison im Playoff-Halbfinale rausgeworfen hat.
4: Servus, hier ist Patrick Hager vom EHC Red Bull München. Unsere Saison geht wieder los, kommt in die Halle und unterstützt uns.
2: Und dann können wir langsam wirklich die Lederhose rauslegen. Morgen beginnt das 191. Oktoberfest. Für Münchens neuen Oberbürgermeister Dominik Krause wird gleich eine Premiere. Er zapft zum ersten Mal die Wiesen an.
5: Da ist der Druck ein anderer, deswegen werde ich auch noch mal sehr viel Training nehmen, bis es dann losgeht. Aber ich freue mich darauf.
2: Um 12 heißt es im Schottenhammel dann wieder, O-Zapft ist. 3 neue Fahrgeschäfte und ein neues Zelt sind dieses Jahr auch dabei.
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10: Sonne und Wolken im Mix gibt's heute. Die Wolken bleiben harmlos bis zu 21 Grad dazu in der Spitze. Und wir schauen aufs Wochenende im Wettertrend für München und Umgebung. Morgen zum Wiesenstart viel Sonnenschein, knapp 24 Grad. Am Sonntag mehr Wolken, es bleibt aber trocken.
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11: Aktuell die A9 Richtung München zwischen Freimann und Schwabing. Da kommen 7 Minuten on top.
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11: Unter anderem in Milbertshofen die Schleißheimer Straße einwärts und im Landkreis Fürstenfeldbruck in Puchheim die Lagerstraße. Gute Fahrt.
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14: Guten Morgen am Freitag. Die besten Tipps für euren Start ins Wochenende gleich bei mir.

0: Das sind die größten Kulthits von den 80ern bis heute. Ich bin Johannes Boos.
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0: 5 bis 7 Comedians und jede Menge frische Pointen. Bei Comedy für Freunde treffen Profis auf Nachwuchstalente. Das ist ein bisschen wie in einem amerikanischen Comedy-Club, nur eben mitten in Giesing im Comedy für Freunde-Club. 90 Minuten Überraschung fürs Zwerchfell ab 20.15 Uhr.
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0: Die Band Dürre Ringer mischt Synthie-Pop, deutsche Texte, Kostüme und ordentlich Bling-Bling. Dazu kommen UUS mit Sprechgesang, Chören und Elektronik. Auch eine Prise Jazz ist mit dabei ab 20.15 Uhr in der Glockenbach-Werkstatt.
1: Tipp 3.
0: Im Museum Brandhorst läuft die Ausstellung Confrontations. Andy Warhol, Keith Haring, Damien Hirst und Cy Twombly treten hier gewissermaßen in den künstlerischen Ring. Geöffnet ist heute bis 18 Uhr.
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Wir spielen die größten Kulthits von den 80ern bis heute. Wir sind 089 Kult und unter den Kulthits sind natürlich eine ganze Reihe von Nummer 1 Songs, wie zum Beispiel diese Nummer von Rick Astley, Never Gonna Give You Up. Heute, vor ganz genau 39 Jahren, in Großbritannien auf der

0: an Küchen. 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
15: Heute ein Mix aus Sonne und Wolken. Die Wolken bleiben harmlos. Bis zu 21 Grad gibt's in der Spitze. Und der Wettertrend für München und Umgebung. Morgen zum Wiesenstart. Viel Sonne, 10 Sonnenstunden, knapp 24 Grad. Am Sonntag mehr Wolken, es bleibt aber trocken.
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16: Mit Nicolas Pinkanell, guten Morgen. In Münchens Wohnungen liegen Lederhose und Dirndl schon bereit für die Wiesen. Das Oktoberfest startet morgen. 089 Kult München Reporter Lennart Wenner und die Stadt ist absolut im Wiesenfieber.
17: Ja, denn das größte Volksfest der Welt startet heuer mit frischem Wind. Es gibt 3 neue Fahrgeschäfte, ein neues Festzelt, neue Sicherheitsregeln und vor allem einen neuen Oberbürgermeister, der die Wiesen heuer zum ersten Mal eröffnet. OB Krause hat bereits fleißig geübt und hofft, dass er es in 2 bis 3 Schlägen schafft. Danach kann ausgelassen gefeiert werden. Wer dabei was verliert, muss heuer übrigens an einen anderen Ort, um es zurückzubekommen. Weil es eine neue Koordinierungsstelle für die Sicherheit gibt, ist das Fundbüro ins Verkehrszentrum vom Deutschen Museum umgezogen.
16: 21 bis 25 Cent. So viel strebt die Regierung als Entlastung von den hohen Spritpreisen an. Das hat CDU-Generalsekretärin Hoppermann gesagt. Das sei das, was man zu Anfang Oktober angehe. Noch offen ist allerdings das Wie. Es geht wieder los und zwar für gleich 2 Münchner Profiklubs. Der EHC Red Bull München startet heute um 19.30 Uhr gegen Mannheim in die Saison. Am Sonntag ziehen dann die FC Bayern Basketballer gegen Bamberg nach. Außerdem spielen die Fußballer des FC Bayern heute zu Hause gegen Union Berlin.
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18: Was man aus einem Parkplatz noch alles machen kann, zeigt heute der sogenannte Parking Day. Hier an der Uni in der Veterinärstraße werden Parkplätze zum Beispiel zu kleinen Grünflächen, zum Spielen oder Treffen. Der Bund Naturschutz zeigt außerdem mit Lastenrädern und E-Scootern Alternativen zum Auto. Aus der Maxvorstadt Andreas Werner, 089 Kult.
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19: Die Prinzregentenstraße in Bogenhausen ist aktuell zwischen der Ismaninger und der Nährstraße Richtung Prinzregentenplatz nach einem Unfall gesperrt. Umfahrt das am besten über die Einsteinstraße. Und die A9 Richtung München zwischen Freimann und Schwabing, da kommen 8 Minuten on top.
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19: Unter anderem in Milbertshofen, die Schleißheimer Straße einwärts und im Landkreis Ebersberg in Vaterstadt.

0: Detten, die Brunnenstraße. Gute Fahrt.
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3: Und wir beginnen den Arbeitsvormittag Nummer 5 in dieser Woche mit Kult von Howard Jones. What is Love? Jetzt

Wir sind München Sender für Kulthits und Kultur. Wir sind 089 Kult und wir beschäftigen uns heute am Freitag natürlich mit Volksfestkultur. Klar, denn morgen geht's los mit dem Oktoberfest und wir gucken mal auf die Fahrgeschäfte, die neu auf der Wiesn stehen. Das sind das Shake and Roll, Fisherman's und Chaos Pendel. Shake and Roll hat quasi den klassischen Breakdance weiterentwickelt. Das sind die Gondeln nicht starr montiert, sondern können sich frei überschlagen. Ebenfalls neu, des Fishermans. Das führt auf 3 Etagen durch ein Fischerdorf mit 3-dimensionalen Anbauten und Wassereffekten. Und das Chaos-Pendel hat ebenfalls Premiere in diesem Jahr auf der Wiesn, geht bis zu 42 Meter hoch und mit bis zu 80 km/h durch die Luft. Da hängt ein rotierender Arm an einem schwenkbaren Propeller, während sich die beiden Gondeln zusätzlich um die eigene Achse drehen. Ich hoffe, das kann man sich einigermaßen vorstellen, wenn nicht einfach mal hingehen auf die Wiesn und ausprobieren. Alles erledigt. Leben dann ab morgen, da ist Startschuss fürs Oktoberfest. Wir sind 089 Kult.

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10: Sonne und Wolken im Mix gibt's heute. Die Wolken bleiben harmlos bis zu 21 Grad dazu in der Spitze. Und wir schauen aufs Wochenende im Wettertrend für München und Umgebung. Morgen zum Wiesenstart viel Sonnenschein, knapp 24 Grad. Am Sonntag mehr Wolken, es bleibt aber trocken.
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11: Hallo liebe Autofahrer, die Prinzregentenstraße in Bogenhausen bleibt Höhe Ismaninger Straße Richtung Prinzregentenplatz wegen Bergungsarbeiten gesperrt. Umfahrt das am besten über die Einsteinstraße.
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11: Geblitzt wird im Berg am Leim auf der Kreilerstraße auswärts und im Kreis Erding am Ortseingang von Aufkirchen, wenn ihr von Erding kommt. Gute Fahrt.
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13: Ronan Keating, Life is a Rollercoaster und die Stranglers mit Always the Sun. Das sind zwei der größten Kulthits von den 80ern bis heute. Jetzt bei mir. Hallo.

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Wir verraten euch täglich, was es an spannenden Events gibt bei uns in der Stadt, wenn ihr auf Musik steht. Unter anderem seid ihr richtig in der Glockenbach-Werkstatt. Da spielt die Band Dürre Ringe heute. Die machen Synthpop, gemischt mit deutschen Texten und ordentlich Pling-Pling. Außerdem sind noch UUS zu Gast mit Sprechgesang, Chören, Elektronik und einer Prise Jazz. Beide Bands ab 20.15 Uhr in der Glockenbach-Werkstatt. Eine spannende Mischung aus R&B, Pop und Dance gibt's bei Wes Nelson. Der britische Singer-Songwriter ist im Ampere zu Gast. Das ist ja der kleine Club in der Muffathalle. Los geht's um 20 Uhr. Und wenn ihr die Woche lustig ausklingen lassen mögt, im Comedy für Freunde-Club in Giesing treffen Profis auf Nachwuchstalente. Das ist ein bisschen wie in einem amerikanischen Comedy-Club. 20.15 Uhr geht's los. 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
17: Heute ein Mix aus Sonne und Wolken. Die Wolken bleiben harmlos. Bis zu 21 Grad gibt's in der Spitze. Und der Wettertrend für München und Umgebung. Morgen zum Wiesenstart. Viel Sonne, 10 Sonnenstunden, knapp 24 Grad. Am Sonntag mehr Wolken, es bleibt aber trocken.
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18: Mit Nicolas Pinkanell. Grüß Gott. Morgen um 12 Uhr heißt's, O-Zapft ist. Dann sticht Oberbürgermeister Krause zum ersten Mal das erste Fass auf dem Oktoberfest an. Im letzten Jahr sind rund 6,5 Millionen Besucher auf der Theresienwiese gewesen. Die haben 6,5 Millionen Liter Bier und fast eine halbe Million Liter alkoholfreie Getränke getrunken. Festzelte, Fahrgeschäfte und Buden verbrauchen in den gut zwei Wochen so viel Strom wie 1200 Haushalte im Jahr. Alles davon kommt aber aus erneuerbaren Energien. In der Politik wird es jetzt am Wochenende ernst. In Mecklenburg-Vorpommern wird am Sonntag ein neuer Landtag gewählt und das könnte wieder ein Beben verursachen. Denn die CDU schafft es laut aktuellen Umfragen nur ganz knapp in den Landtag. Die AfD liegt demnach auf Platz 2 mit einem Prozentpunkt hinter der SPD. Und auch in Berlin wird ein neues Abgeordnetenhaus gewählt. Und auch Kanzler Merz dürfte ordentlich ins Schwitzen kommen am Sonntag. Laut einer neuen Umfrage glaubt fast jeder Zweite daran, dass es bis Jahresende noch einen Kanzlerwechsel gibt. Merz steht schon seit dem Wahldebakel in Sachsen-Anhalt massiv unter Druck. Sollte es die CDU nicht in den Landtag in Mecklenburg-Vorpommern schaffen, dürfte sich die Lage noch zuspitzen.
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19: Kippenstummel, Einwegbecher und sonstiger Unrat wird überall in München ab heute wieder von Freiwilligen wie hier rund um die Donnersberger Brücke aufgesammelt. 39 Teams haben sich zur Müllmeisterschaft angemeldet. Die ersten starten heute in Schwabing, Sendling und Unterföhring. Aus Neuhausen, Luca Weigel, 089 Kult.
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20: Servus, lieber Autofahrer, es hat sich alles entspannt, ihr habt freie Fahrt.
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20: Geblitzt wird in Hadern auf der Waldwiesenstraße einwärts und in Dachau auf der Münchner Straße. Gute Fahrt.
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10: Sonne und Wolken im Mix gibt's heute. Die Wolken bleiben harmlos bis zu 21 Grad dazu in der Spitze. Und wir schauen aufs Wochenende im Wettertrend für München und Umgebung. Morgen zum Wiesenstart viel Sonnenschein, knapp 24 Grad. Am Sonntag mehr Wolken, es bleibt aber trocken.
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11: Und da sind wir schnell durch, ihr habt freie Fahrt.
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11: Geblitzt wird in Sendling auf der Altenbachstraße auswärts und in Schäftlern auf der Klosterstraße.
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7: Heute ein Mix aus Sonne und Wolken. Die Wolken bleiben harmlos. Bis zu 21 Grad gibt's in der Spitze. Und der Wettertrend für München und Umgebung. Morgen zum Wiesenstart. Viel Sonne, 10 Sonnenstunden, knapp 24 Grad. Am Sonntag mehr Wolken, es bleibt aber trocken.
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8: Nicolas Pinkernell, grüß Gott. Ab morgen ist München wieder im Ausnahmezustand. Die Wiesn startet. Vor allem an Wochenenden strömen hunderttausende Besucher auf die Theresienwiese. Die Stadt hat deswegen mit Google alle Gebäude und Zugänge zum Oktoberfest kartografiert. Heißt, Besucher finden mit dem Navi zu Informationsstellen, den Eingängen der großen Festzelte oder öffentlichen Toiletten. Wenn Engpässe drohen, wird zudem eine Alternativroute vorgeschlagen. Seit Jahren gibt es immer wieder heftige Diskussionen über das Thema Organspende. Eine Bundestagsabgeordnetengruppe will einführen, dass jeder Spender ist, solange er nicht widerspricht. Eine andere Gruppe stellt sich jetzt in einem neuen Antrag dagegen. Schweigen dürfe nicht als Zustimmung gelten, heißt es. Stattdessen soll jeder nach dem 18. Geburtstag gefragt werden, ob er Spender werden will oder nicht. Viele Sportfans hier in München haben auf dieses Wochenende hingefiebert. Der EHC Red Bull München startet heute gegen Mannheim in die neue Saison. Los geht's um 19.30 Uhr im SAP-Garten. Die FC Bayern Basketballer ziehen dann am Sonntag gegen Bamberg nach und die Fußballer des FC Bayern spielen heute um 20.30 Uhr in der Allianz Arena gegen Union Berlin.
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10: Die Straße hier zwischen Anzing und Forst-Inningen im Kreis Ebersberg wird aktuell saniert. Eigentlich sollten die Arbeiten bis Ende August fertig sein, jetzt dauern sie allerdings noch bis Ende November. Die Erneuerung der Wasserleitung ist noch nicht abgeschlossen, deswegen verzögern sich auch die weiteren Schritte. Aus Ebersberg, Alena Kohler, 089 Kult.
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13: Hallo liebe Autofahrer, es staut sich auf der A99 Ostumfahrung Richtung Nürnberg zwischen Hohenbrunn und Haar nach einem LKW-Unfall. Die zwei rechten Spuren sind blockiert, ihr braucht eine Viertelstunde länger. Und A9 Richtung Nürnberg, auch hier ein Unfall zwischen Kreuz Neufahren und Pfaffenhofen, 10 Minuten plus.
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13: Geblitzt wird in Fürstenried auf der Graubündener Straße auswärts und in Brunnthal auf der Zedernstraße. Kommt gut an.
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0: Das sind die größten Kulthits von den 80ern bis heute. Ich bin Johannes Boos.
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0: 5 bis 7 Comedians und jede Menge frische Pointen. Bei Comedy für Freunde treffen Profis auf Nachwuchstalente. Das ist ein bisschen wie in einem amerikanischen Comedy-Club, nur eben mitten in Giesing im Comedy für Freunde-Club. 90 Minuten Überraschung fürs Zwerchfell ab 20.15 Uhr.
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0: Die Band Dürre Ringer mischt Synthie-Pop, deutsche Texte, Kostüme und ordentlich Bling-Bling. Dazu kommen UUS mit Sprechgesang, Chören und Elektronik. Auch eine Prise Jazz ist mit dabei ab 20.15 Uhr in der Glockenbach-Werkstatt.
1: Tipp 3.
0: Im Museum Brandhorst läuft die Ausstellung Confrontations. Andy Warhol, Keith Haring, Damien Hirst und Cy Twombly treten hier gewissermaßen in den künstlerischen Ring. Geöffnet ist heute bis 18 Uhr.
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15: Sonne und Wolken im Mix gibt's heute. Die Wolken bleiben harmlos, bis zu 21 Grad dazu in der Spitze. Und wir schauen aufs Wochenende im Wettertrend für München und Umgebung. Morgen zum Wiesenstart viel Sonnenschein, knapp 24 Grad. Am Sonntag mehr Wolken, es bleibt aber trocken.
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16: Hallo liebe Autofahrer, start sich weiter auf der A99 aus dem Fahren Richtung Nürnberg zwischen Hohenbrunn und Haar. Hier laufen nach einem LKW-Unfall Bergungsarbeiten auf der rechten Spur. Ihr braucht 20 Minuten länger.
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16: Geblitzt wird in Hadern auf der Würmtalstraße auswärts und im Landkreis Erding in der Ortsdurchfahrt von Ammersdorf. Kommt gut an.
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3: Heute ein Mix aus Sonne und Wolken. Die Wolken bleiben harmlos. Bis zu 21 Grad gibt es in der Spitze. Und der Wettertrend für München und Umgebung. Morgen zum Wiesnstart. Viel Sonne, 10 Sonnenstunden, knapp 24 Grad. Am Sonntag mehr Wolken, es bleibt aber trocken.
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4: Mit Nicolas Pinkanell. Grüß Gott. Morgen um 12 Uhr heißt's, oh zapft es. Dann sticht Oberbürgermeister Krause zum ersten Mal das erste Fass auf dem Oktoberfest an. Im letzten Jahr sind rund 6,5 Millionen Besucher auf der Theresienwiese gewesen. Die haben 6,5 Millionen Liter Bier und fast eine halbe Million Liter alkoholfreie Getränke getrunken. Festzelte, Fahrgeschäfte und Buden verbrauchen in den gut zwei Wochen so viel Strom wie 1200 Haushalte im Jahr. Alles davon kommt aber aus erneuerbaren Energien. In der Politik wird es jetzt am Wochenende ernst. In Mecklenburg-Vorpommern wird am Sonntag ein neuer Landtag gewählt und das könnte wieder ein Beben verursachen. Denn die CDU schafft es laut aktuellen Umfragen nur ganz knapp in den Landtag. Die AfD liegt demnach auf Platz 2 mit einem Prozentpunkt hinter der SPD. Und auch in Berlin wird ein neues Abgeordnetenhaus gewählt. Und auch Kanzler Merz dürfte ordentlich ins Schwitzen kommen am Sonntag. Laut einer neuen Umfrage glaubt fast jeder Zweite daran, dass es bis Jahresende noch einen Kanzlerwechsel gibt. Merz steht schon seit dem Wahldebakel in Sachsen-Anhalt massiv unter Druck. Sollte es die CDU nicht in den Landtag in Mecklenburg-Vorpommern schaffen, dürfte sich die Lage noch zuspitzen.
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5: Kippenstummel, Einwegbecher und sonstiger Unrat wird überall in München ab heute wieder von Freiwilligen wie hier rund um die Donnersberger Brücke aufgesammelt. 39 Teams haben sich zur Müllmeisterschaft angemeldet. Die ersten starten heute in Schwabing, Sendling und Unterföhring. Aus Neuhausen, Luca Weigel, 089 Kult.
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6: Hallo liebe Autofahrer, staut sich weiter auf der A99 Ostumfahrung Richtung Nürnberg zwischen Hohenbrunn und Hader, laufen weiter Bergungsarbeiten nach einem LKW-Unfall auf der rechten Spur. Plan bitte 25 Minuten mehr ein.
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6: Geblitzt wird in Ludwigsfeld auf der Karlsfelder Straße auswärts und in Eversberg auf der Münchner Straße.
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15: Heute richtig angenehm. Wir haben 21 Grad an der Spitze bei einem entspannten Sonne-Wolken-Mix und der Wettertrend für München und die Umgebung. Morgen bekommen wir den perfekten Wiesenstart bis zu 24 Grad und ganz, ganz viel Sonne. Am Sonntag kommen ein paar mehr Wolken dazu. Es bleibt aber trotzdem schön.
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16: Hallo liebe Autofahrer, wir haben weiter Stau auf der A99 aus dem Fahren Richtung Nürnberg zwischen Hohenbrunn und Haar. Wir laufen nach einem LKW-Unfall Bergungsarbeiten auf der rechten Spur. Ihr braucht 19 Minuten länger.
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16: Geblitzt wird in Freimann auf der Lilienthalallee auswärts und im Kreis Ebersberg in Egelharting auf der Hauptstraße.
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14: Heute ein Mix aus Sonne und Wolken. Die

0: Scott. Ab morgen ist München wieder im absoluten Ausnahmezustand. Die Wiesn startet. Vor allem an den Wochenenden strömen dann hunderttausende Besucher auf die Theresienwiese. Das Wichtigste wird aber erst heute Nacht geliefert, und zwar das Bier. Letztes Jahr flossen davon 6,5 Millionen Liter in die Bäuche der Besucher. Pünktlich um 12 Uhr zapft Oberbürgermeister Krause morgen an, und dann geht's offiziell los. Der Wahlkampf neigt sich in Berlin und Mecklenburg-Vorpommern dem Ende entgegen. Am Sonntag wird in beiden Bundesländern ein neuer Landtag gewählt. In Berlin liegt die Linke in den Umfragen vorne, dahinter kommt die CDU. Die Christdemokraten müssen in Mecklenburg-Vorpommern hingegen bangen, überhaupt in den Landtag einzuziehen. Dort liegt die CDU nämlich nur bei knapp 6%. Überall auf der Welt werden Gelder gestrichen, Organisationen geschwächt, und in den meisten Ländern regieren immer noch Männer. Ein Bericht der Vereinten Nationen hat jetzt die Gleichstellung der Geschlechter analysiert und kommt zum Ergebnis: Bis Männer und Frauen in allen Lebensbereichen tatsächlich gleichberechtigt sind, dauert es noch gut 171 Jahre.
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2: Für den EHC Red Bull München geht es am Abend zum Auftakt in die neue Saison gleich gegen die Adler aus Mannheim. Mit einem Sieg wollen die Red Bulls gleich ein erstes Zeichen setzen. Los geht's mit dem ersten Topspiel im SAP-Garten um 19.30 Uhr. Aus dem Olympiapark, Andreas Werner, 089 Kult.
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4: Hallo liebe Autofahrer, es staut sich weiter auf der A99 Ostumfahrung Richtung Nürnberg zwischen Hohenbrunn und Haar. Hier laufen nach einem LKW-Unfall Bergungsarbeiten auf der rechten Spur. 21 Minuten plus, und es staut sich auch drumherum auf der B471.
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4: Ihr Blitz wird in Mosach auf der Allacher Straße auswärts und in Schäftlarn auf der Klosterstraße. Gute Fahrt.
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12: Heute richtig angenehm. Wir haben 21 Grad an der Spitze bei einem entspannten Sonne-Wolken-Mix und der Wettertrend für München und die Umgebung. Morgen bekommen wir den perfekten Wiesenstart, bis zu 24 Grad und ganz, ganz viel Sonne. Am Sonntag kommen ein paar mehr Wolken dazu. Es bleibt aber trotzdem schön.
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13: Wir haben nach wie vor Stau auf der A99 Ostumfahrung Richtung Nürnberg. Zwischen Hohenbrunn und Harder laufen Bergungsarbeiten auf der rechten Spur. Ihr braucht 22 Minuten länger und es staut sich auch drumherum auf der B471.
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13: Geblitzt wird in Oberföhring auf der Johanneskirchner Straße einwärts und im Kreis Fürstenfeldbruck in Puchheim auf der Lagerstraße. Gute Fahrt.
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4: Heute ein Mix aus Sonne und Wolken. Die Wolken bleiben harmlos bei bis zu 21 Grad. Und der Wettertrend für München und die Umgebung. Morgen zum Wiesnstart ganz, ganz viel Sonne. Bis zu 10 Sonnenstunden bei knapp 24 Grad. Der Sonntag ist dann ein bisschen bewölkter. Es bleibt aber trocken.
3: Es ist 14 Uhr. 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
5: Mit Lennart Benner. Grüß Gott. Alle Zelten, Buden und Fahrgeschäfte stehen. München ist bereit fürs Oktoberfest. Das Einzige, was noch fehlt, ist das Bier. Das wird laut Wirtesprecher Inselkammer erst heute Nacht geliefert. Letztes Jahr haben die Besucher 6,5 Millionen Liter davon getrunken. Damit heuer übrigens alle das Zelt finden, in das sie auch wirklich wollen, hat sich die Stadt mit Google zusammengetan. Auf Maps sind jetzt alle Zelte vermerkt. Die Bundesregierung möchte Verbraucher beim Tanken unterstützen. Die Union geht davon aus, dass sie bis zu 25 Cent weniger an den Tankstellen erreichen kann. Gleichzeitig fordern Handwerk und ADAC, die Stromsteuer zu senken. Das würde private Haushalte entlasten und außerdem einen Anreiz

0: gemeldet. Die ersten starten heute in Schwabing, Sendling und Unterföhring. Aus Neuhausen, Luca Weigel, 089 Kult.
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4: Hallo liebe Autofahrer, hier und da schon ein bisschen stockender Feierabend- und Wochenendverkehr. Außerdem zäh auf der A99 aus dem Umfahrung Richtung Nürnberg. Zwischen Hohenbrunn und Haar laufen Bergungsarbeiten auf der rechten Spur. Ihr braucht 8 Minuten länger.
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4: Geblitzt wird im Berg am Leim auf der Berg am Leimstraße auswärts und auf der B304 bei Ebersberg. Gute Fahrt.
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0: Das sind die größten Kulthits von den 80ern bis heute. Ich bin Johannes Boos.
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0: 5 bis 7 Comedians und jede Menge frische Pointen. Bei Comedy für Freunde treffen Profis auf Nachwuchstalente. Das ist ein bisschen wie in einem amerikanischen Comedy-Club, nur eben mitten in Giesing im Comedy für Freunde-Club. 90 Minuten Überraschung fürs Zwerchfell ab 20.15 Uhr.
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0: Die Band Dürre Ringer mischt Synthie-Pop, deutsche Texte, Kostüme und ordentlich Bling-Bling. Dazu kommen UUS mit Sprechgesang, Chören und Elektronik. Auch eine Prise Jazz ist mit dabei ab 20.15 Uhr in der Glockenbach-Werkstatt.
1: Tipp 3.
0: Im Museum Brandhorst läuft die Ausstellung Confrontations. Andy Warhol, Keith Haring, Damien Hirst und Cy Twombly treten hier gewissermaßen in den künstlerischen Ring. Geöffnet ist heute bis 18 Uhr.
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14: Heute richtig angenehm. Wir haben 21 Grad an der Spitze bei einem entspannten Sonne-Wolken-Mix und der Wettertrend für München und die Umgebung. Morgen bekommen wir den perfekten Wiesenstart bis zu 24 Grad und ganz, ganz viel Sonne. Am Sonntag kommen ein paar mehr Wolken dazu. Es bleibt aber trotzdem schön.
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15: Servus, liebe Autofahrer. Vorsicht auf der A99 Ost zwischen Hohenbrunn und Harder ist ein Unfall mit einem LKW auf der rechten Spur. Sonst Freitagnachmittagsverkehr.
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15: Isar Vorstadt, die Wittelsbacher Straße, Fürstenfeldbruck, die Amperstraße und in Dachau steht einer auf der Münchner.
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17: Heute ein Mix aus Sonne und Wolken. Die Wolken bleiben harmlos bei bis zu 21 Grad. Und der Wettertrend für München und die Umgebung. Morgen zum Wiesnstart ganz, ganz viel Sonne. Bis zu 10 Sonnenstunden bei knapp 24 Grad. Der Sonntag ist dann ein bisschen bewölkter. Es bleibt aber trocken.
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18: Mit Lennart Werner. Grüß Gott. Ab morgen ist München wieder im absoluten Ausnahmezustand. Die Wiesn startet. Vor allem an den Wochenenden strömen dann hunderttausende Besucher auf die Theresienwiese. Das Wichtigste wird

0: Die Christdemokraten müssen in Mecklenburg-Vorpommern hingegen bangen, überhaupt in den Landtag einzuziehen. Dort liegt die CDU nämlich nur bei knapp 6%. Überall auf der Welt werden Gelder gestrichen, Organisationen geschwächt und in den meisten Ländern regieren immer noch Männer. Ein Bericht der Vereinten Nationen hat jetzt die Gleichstellung der Geschlechter analysiert und kommt zum Ergebnis, bis Männer und Frauen in allen Lebensbereichen tatsächlich gleichberechtigt sind, dauert es noch gut 171 Jahre.
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2: Für den EHC Red Bull München geht es am Abend zum Auftakt in die neue Saison gleich gegen die Adler aus Mannheim. Mit einem Sieg wollen die Red Bulls gleich ein erstes Zeichen setzen. Los geht's mit dem ersten Topspiel im SAP-Garten um 19.30 Uhr. Aus dem Olympiapark Andreas Werner, 089 Kult.
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4: Servus, liebe Autofahrer. Soweit der normale Freitagnachmittagsverkehr im Schnitt mit einer Viertelstunde plus.
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4: Geblitzt wird in Obersendling auf der Aidenbachstraße, im Landkreis Freising, Halberg-Moos, die Theresienstraße und im Landkreis Erding zwischen Finsing und Neufinsing.
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10: Heute richtig angenehm. Wir haben 21 Grad an der Spitze bei einem entspannten Sonne-Wolken-Mix und der Wettertrend für München und die Umgebung. Morgen bekommen wir den perfekten Wiesenstart bis zu 24 Grad und ganz, ganz viel Sonne. Am Sonntag kommen ein paar mehr Wolken dazu. Es bleibt aber trotzdem schön.
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11: Servus, liebe Autofahrer. Keine Meldungen, trotzdem natürlich zäh im Freitagnachmittagsverkehr. Am längsten dauert es mit 20 Minuten zwischen Kreuz West und Allerhardtunnel auf der A99.
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11: In Fürstenried die Graubündner Straße, in Ebersberg steht einer auf der Münchner und in Hohenkirchen-Siegertsbrunn auf der Bahnhofstraße.
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15: Heute ein Mix aus Sonne und Wolken. Die Wolken bleiben harmlos bei bis zu 21 Grad. Und der Wettertrend für München und die Umgebung. Morgen zum Wiesnstart ganz, ganz viel Sonne. Bis zu 10 Sonnenstunden bei knapp 24 Grad. Der Sonntag ist dann ein bisschen bewölkter. Es bleibt aber trocken.
14: Es ist 16 Uhr. 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
16: Mit Lennart Werner. Guten Abend. Lederhosen und Dirndl liegen in den Münchner Wohnungen schon bereit. Morgen startet die 191. Wiesn. Punkt um 12 Uhr wird Oberbürgermeister Krause anzapfen. Und das ja zum allerersten Mal. Wahnsinnig nervös ist Krause allerdings nicht.
17: Ziel sind schon 2 bis 3, aber ich kann auch mit mehreren gut leben. Und wir haben ja gesagt, egal wie rum es ist, es passt doch alles. Entweder man hat es gut gemacht oder man ist zumindest in aller Munde.
16: Das Bier fürs Anzapfen wird heute Nacht noch frisch geliefert. Treibstoff wird teurer, auch für U- und Trambahn. Der MVV hat deshalb heute beschlossen, seine Preise zum neuen Jahr im Schnitt um fast 5% zu erhöhen. Die Preise für die Kurzstrecke oder Einzelfahrkarte in der Zone M bleiben zwar gleich, teurer wird aber vor allem die Streifenkarte. Die kostet künftig 21 Euro statt wie bisher 18.

0: Eigentlich sollten die Arbeiten bis Ende August fertig sein, jetzt dauern sie allerdings noch bis Ende November. Die Erneuerung der Wasserleitung ist noch nicht abgeschlossen, deswegen verzögern sich auch die weiteren Schritte. Aus Ebersberg, Alena Kohler, 089 Kult.
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4: Servus, liebe Autofahrer. Wir haben weiterhin die Sperrung auf der Autobahn A952 zwischen Dreieck Starnberg und Percher. Wegen einem brennenden PKW ist da aktuell dicht. Plant für die Umfahrung auf jeden Fall eine halbe Stunde mehr ein. Dann haben wir noch einen Unfall auf dem Mittleren Ring. Petrel-Tunnel auf der rechten Spur. Sonst normaler Feierabendverkehr.
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4: Blitzer stehen einmal in Obergiesing auf der Barlandstraße, in Starnberg auf der Prinz-Karl-Straße und im Landkreis Fürstenfeldbruck in Maisach auf der Überackerstraße.
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14: Heute richtig angenehm. Wir haben 21 Grad an der Spitze bei einem entspannten Sonne-Wolken-Mix und der Wettertrend für München und die Umgebung. Morgen bekommen wir den perfekten Wiesenstart bis zu 24 Grad und ganz, ganz viel Sonne. Am Sonntag kommen ein paar mehr Wolken dazu. Es bleibt aber trotzdem schön.
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15: Servus, liebe Autofahrer. Erstmal die Sperrung ist weg auf der A952 Richtung Starnberg, Zwischendreieck Starnberg und Percher wegen dem ausgebrannten Auto. Trotzdem noch 20 Minuten Stau einplanen. Dann am Mittleren Ring auch 20 Minuten. Petuel-Tunnel, da steht ein Pannenaufdauer auf der rechten Spur Richtung Olympiapark. Und die A99 West zwischen Kreuzwest und Allacher Tunnel, da ist es eine halbe Stunde, weil es nach dem Tunnel gekracht hat, gibt es auch immer wieder Blockabfertigung.
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15: Geblitzt wird in Leim auf der Guido-Schneeble-Straße. Im Landkreis Dachau, Karlsfeld, B304 direkt am Ortseingang und im Planeck auf der Amtmannstraße.
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0: Das sind die größten Kulthits von den 80ern bis heute. Ich bin Johannes Boos.
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0: 5 bis 7 Comedians und jede Menge frische Pointen. Bei Comedy für Freunde treffen Profis auf Nachwuchstalente. Das ist ein bisschen wie in einem amerikanischen Comedy-Club, nur eben mitten in Giesing im Comedy für Freunde-Club. 90 Minuten Überraschung fürs Zwerchfell ab 20.15 Uhr.
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0: Die Band Dürre Ringer mischt Synthie-Pop, deutsche Texte, Kostüme und ordentlich Bling-Bling. Dazu kommen UUS mit Sprechgesang, Chören und Elektronik. Auch eine Prise Jazz ist mit dabei ab 20.15 Uhr in der Glockenbach-Werkstatt.
1: Tipp 3.
0: Im Museum Brandhorst läuft die Ausstellung Confrontations. Andy Warhol, Keith Haring, Damien Hirst und Cy Twombly treten hier gewissermaßen in den künstlerischen Ring. Geöffnet ist heute bis 18 Uhr.
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14: Heute ein Mix aus Sonne und Wolken. Die Wolken bleiben harmlos bei bis zu 21.

0: Lennart Werner. Grüß Gott. Wer noch ein Last-Minute-Outfit für die Wiesn braucht, kann heute noch in die Innenstadt gehen. Da haben einige Trachtengeschäfte extra bis 22 Uhr geöffnet. Morgen geht's dann ja nämlich los. Und die Vorfreude bei Oberbürgermeister Krause ist riesig.
1: Bei mir ist die Vorfreude sehr, sehr groß. Die schönste Saison sozusagen der Stadt, die da auf uns zukommt. Und ich bin natürlich auch schon bestens im Training, dass dann auch beim Anstich alles gut geht.
0: Krause zapft morgen das erste Mal die Wiesn an. Sein Ziel 2 bis 3 Schläge. Die Bundesregierung möchte die Autofahrer bei den Spritpreisen entlasten. Berichten nach ist jetzt auch klar, wie. Demnach kommt der Tankrabatt ab Oktober zurück. Zum Jahreswechsel kommt dann auch noch ein Spritpreisdeckel dazu. Den gibt's bereits etwa in Belgien und Luxemburg. Die Bundesländer müssen dem Ganzen aber noch zustimmen. Stichwort Jahreswechsel und Preisanpassungen, die gibt's auch beim MVV, allerdings nach oben. Weil die Betriebskosten derart gestiegen sind, werden die Fahrkarten ab dem 1. Januar im Schnitt um fast 5% teurer.
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3: An vielen Kontrollstellen hier am Münchner Flughafen konnten Passagiere bereits größere Flaschen oder Shampoos mitnehmen. Jetzt sind alle Stellen mit dem neuen CT-Scannern ausgestattet. Deshalb gilt seit heute die 100-Milliliter-Regel am gesamten Airport nicht mehr. Vom Münchner Flughafen Andreas Werner, 089 Kult.
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5: Servus, liebe Autofahrer. Absoluter Hotspot ist die A99 West Richtung Nürnberg zwischen dem Kreuz West und Allacher Tunnel. Da hat es nach einem Unfall gekracht. Deswegen immer wieder Blockabfertigung im Tunnel. Der Rückstau geht auch bis auf die Eschenrieder Spange. Und viele umfahren das über die B471. Deswegen zwischen Dachau und der A92 auch da 30 Minuten plus.
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5: Bei Mann die Heidemannstraße, B301 im Landkreis Freising beim Flughafen und im Landkreis Starnberg zwischen Starnberg und Kirching.
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15: Heute richtig angenehm. Wir haben 21 Grad an der Spitze bei einem entspannten Sonne-Wolken-Mix und der Wettertrend für München und die Umgebung. Morgen bekommen wir den perfekten Wiesenstart bis zu 24 Grad und ganz, ganz viel Sonne. Am Sonntag kommen ein paar mehr Wolken dazu. Es bleibt aber trotzdem schön.
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16: Servus, liebe Autofahrer. Absoluter Hotspot ist weiterhin die A99 zwischen Kreuz West und Allerhard Tunnel. Massiver Stau nach einem Unfall nach dem Tunnel. Deswegen gibt es auch immer wieder Blockabfertigung. Rückstau geht auch in die Eschenrieder Spange. Und viele umfahren das auf der B471. Deswegen zwischen Dachau und der A92 auch halbe Stunde mehr. Und auch in der Gegenrichtung hat es nochmal gekracht zwischen Feldmoching und dem Allacher Tunnel. Auch da messen wir eine halbe Stunde mehr.
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16: Berg am Leim, die Echerdinger Straße, Landkreis Fürstenfeldbruck, Maisach, die Überackerstraße und im Landkreis Ebersberg in Egmating steht einer auf der Schlossstraße.
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12: Heute ein Mix aus Sonne und Wolken. Die Wolken bleiben harmlos bei bis zu 21 Grad. Und der Wettertrend für München und die Umgebung. Morgen zum Wiesnstart ganz, ganz viel Sonne. Bis zu 10 Sonnenstunden bei knapp 24 Grad. Der Sonntag ist dann ein bisschen bewölkter. Es bleibt aber trocken.
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13: Mit Lennart Werner. Guten Abend. Lederhosen und Dirndl liegen in den Münchner Wohnungen schon bereit. Morgen startet die 191. Wiesn. Punkt um 12 Uhr wird Oberbürgermeister Krause anzapfen. Und das ja zum allerersten Mal. Wahnsinnig nervös ist Krause allerdings nicht.
14: Ziel sind schon 2 bis 3, aber ich kann auch mit mehreren gut leben. Und wir haben ja gesagt, egal wie rum es ist, es passt doch alles. Entweder man hat es gut gemacht oder man ist zumindest in aller Munde.
13: Das Bier fürs Anzapfen wird heute Nacht noch frisch geliefert. Treibstoff wird teurer, auch für U- und Trambahn. Der MVV hat deshalb heute beschlossen, seine Preise zum neuen Jahr im Schnitt um fast 5% zu erhöhen. Die Preise für die Kurzstrecke oder Einzelfahrkarte in der Zone M bleiben zwar gleich, teurer wird aber vor allem die Streifenkarte. Die kostet künftig 21 Euro statt wie bisher 18,70 Euro. Finanzminister Klingbeil beißt mit seiner Idee von einer Übergewinnsteuer für Mineralölkonzerne weiter auf Granit. Nach Kanzler Merz und der CDU weist auch die EU-Kommission die Forderung zurück. Dazu werde es keinen EU-weiten Vorschlag geben, sagt die Kommission. Das könnten die Länder selbst entscheiden.
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16: Die Straße hier zwischen Anzing und Forst-Inningen im Kreis Ebersberg wird aktuell saniert. Eigentlich sollten die Arbeiten bis Ende August fertig sein. Jetzt dauern sie allerdings noch bis Ende November. Die Erneuerung der Wasserleitung ist noch nicht abgeschlossen. Deswegen verzögern sich auch die weiteren Schritte. Aus Ebersberg, Alena Kohler, 089 Kult.
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18: Servus, liebe Autofahrer. Hotspot weiterhin die A99 zwischen Kreuz-West und Feldmoching in beide Richtungen nach Unfällen. Fast 45 Minuten mehr einplanen. Es kann auch immer wieder Blockabfertigung geben. Und deswegen natürlich auch Stau auf den Umfahrungen, zum Beispiel auf der B471 zwischen Dachau und der A92. Da 20 Minuten mehr.
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0: Hallo zusammen, Johannes Boos ist hier. Wir sind im Event Herbst und laden euch ein zu den Highlights unserer Stadt. Und da kommt wirklich einiges auf uns zu, zum Beispiel Jockels bohrische Gruselgeschichte am 1. 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
16: Heute richtig angenehm. Wir haben 21 Grad an der Spitze bei einem entspannten Sonne-Wolken-Mix und der Wettertrend für München und die Umgebung. Morgen bekommen wir den perfekten Wiesenstart bis zu 24 Grad und ganz, ganz viel Sonne. Am Sonntag kommen ein paar mehr Wolken dazu. Es bleibt aber trotzdem schön.
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17: Servus, liebe Autofahrer. Hotspot weiterhin die A99 zwischen Kreuz-West und Feldmoching in beide Richtungen nach Unfällen. Fast 45 Minuten mehr im Planen. Es kann auch immer wieder Blockabfertigung geben. Und deswegen natürlich auch Stau auf den Umfahrungen, zum Beispiel auf der B471 zwischen Dachau und der A92, da 20 Minuten mehr.
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17: Aubing, die Langenburgstraße, Planegg, die Amtmannstraße und in Dachau steht einer auf der von Eichendorffstraße.
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13: Heute ein Mix aus Sonne und Wolken. Die Wolken bleiben harmlos bei bis zu 21 Grad. Und der Wettertrend für München und die Umgebung. Morgen zum Wiesnstart ganz, ganz viel Sonne. Bis zu 10 Sonnenstunden bei knapp 24 Grad. Der Sonntag ist dann ein bisschen bewölkter. Es bleibt aber trocken.
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14: Mit Lennart Werner. Grüß Gott. Wer noch ein Last-Minute-Outfit für die Wiesn braucht, kann heute noch in die Innenstadt gehen. Da haben einige Trachtengeschäfte extra bis 22 Uhr geöffnet. Morgen geht's dann ja nämlich los. Und die Vorfreude bei Oberbürgermeister Krause ist riesig.
15: Bei mir ist die Vorfreude sehr, sehr groß. Die schönste Saison sozusagen der Stadt, die da auf uns zukommt. Und ich bin natürlich auch schon bestens im Training, dass dann auch beim Anstich alles gut geht.
14: Krause zapft morgen das erste Mal die Wiesn an. Sein Ziel: 2 bis 3 Schläge. Die Bundesregierung möchte die Autofahrer bei den Spritpreisen entlasten. Berichten nach ist jetzt auch klar, wie. Demnach kommt der Tankrabatt ab Oktober zurück. Zum Jahreswechsel kommt dann auch noch ein Spritpreisdeckel dazu. Den gibt's bereits etwa in Belgien und Luxemburg. Die Bundesländer müssen dem Ganzen aber noch zustimmen. Stichwort Jahreswechsel und Preisanpassungen, die gibt's auch beim MVV, allerdings nach oben. Weil die Betriebskosten derart gestiegen sind, werden die Fahrkarten ab dem 1. Januar im Schnitt um fast 5% teurer.
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17: An vielen Kontrollstellen hier am Münchner Flughafen konnten Passagiere bereits größere Flaschen oder Shampoos mitnehmen. Jetzt sind alle Stellen mit dem neuen CT-Scannern ausgestattet. Deshalb gilt seit heute die 100-Milliliter-Regel am gesamten Airport nicht mehr. Vom Münchner Flughafen Andreas Werner, 089 Kult.
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18: Servus, liebe Autofahrer. Weiterhin der Hotspot, die A99 in beide Richtungen zwischen Feldmoching und dem Kreuz West. 20 Minuten Stau nach Unfällen. Zum Teil auch noch Blockabfertigung möglich. Und auch auf den Umfahrungen vor Ort natürlich immer wieder stockend deswegen. Sonst Freitagsverkehr und es gibt noch massive Einschränkungen auf der S-Bahn-Stammstrecke wegen der Signalstörung. Checkt da auf jeden Fall eure Verbindung.
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18: In Freimann die Heidemannstraße, in Aubing die Aubing-Oststraße und auf der A9 beim Rastplatz für Holzen.
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5: Heute richtig angenehm. Wir haben 21 Grad an der Spitze bei einem entspannten Sonne-Wolken-Mix und der Wettertrend für München und die Umgebung. Morgen bekommen wir den perfekten Wiesenstart bis zu 24 Grad und ganz, ganz viel Sonne. Am Sonntag kommen ein paar mehr Wolken dazu. Es bleibt aber trotzdem schön.
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6: Mit Andreas Werner, guten Abend. Die Stadt fördert die freie Tanz- und Theaterszene im Jahr 2027 mit insgesamt rund 1,2 Millionen Euro. Davon profitieren insgesamt 32 Projekte von freien Münchner Tanz- und Theaterschaffenden. Eingegangen waren insgesamt 180 Anträge. Der Kulturausschuss des Stadtrats hat in seiner Sitzung für nicht kommerzielle Popmusik-Konzertreihen ebenfalls 90.000 Euro genehmigt. Morgen beim Einzug der Wiesenwirte wird es eine Änderung geben. Oberbürgermeister Dominik Krause will seine Kutsche am Mahnmal für die Opfer des Wiesenattentats von 1980 stoppen. Dann will er aussteigen und neben dem Haupteingang der Opfer gedenken. Zum Weltkindertag am Sonntag lädt die Stadt München Kinder und Familien zu einem großen Fest auf die Wiese am Jugendtreff Cosima Park ein. Rund 30 Münchner Einrichtungen der AG Spiellandschaft Stadt und des Stadtbezirks bieten dort von 14 bis 18 Uhr ein Programm für Kinder ab 5 Jahren an.
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7: Servus, liebe Autofahrer. Weiterhin der Hotspot, die A99 in beide Richtungen zwischen Feldmoching und dem Kreuz West. 20 Minuten Stau nach Unfällen, zum Teil auch noch Blockabfertigung möglich. Und auch auf den Umfahrungen vor Ort natürlich immer wieder stockend deswegen. Sonst Freitagsverkehr und es gibt noch massive Einschränkungen auf der S-Bahn-Stammstrecke wegen der Signalstörung. Checkt da auf jeden Fall eure Verbindung.
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7: In Freimann die Heidemannstraße, in Aubing die Aubing-Oststraße und auf der A9 beim Rastplatz für Holzen.
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8: Heute ein Mix aus Sonne und Wolken. Die Wolken bleiben harmlos bei bis zu 21 Grad. Und der Wettertrend für München und die Umgebung. Morgen zum Wiesnstart ganz, ganz viel Sonne. Bis zu 10 Sonnenstunden bei knapp 24 Grad. Der Sonntag ist dann ein bisschen bewölkter. Es bleibt aber trocken.
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9: Mit Dominik Schweiger. Guten Abend. Die Spritpreise steigen rasant. Jetzt plant die Bundesregierung offenbar Gegenmaßnahmen. Laut dpa hat sich die schwarz-rote Koalition auf einen Tankrabatt und einen Spritpreisdeckel geeinigt. Details sind noch nicht bekannt. Wenn die bisher durchgesickerten Infos stimmen, soll sich der staatliche Preisdeckel am Ölpreis orientieren. Wie hoch der Tankrabatt sein soll, ist noch nicht klar. Nicht nur uns in Deutschland machen die hohen Spritpreise zu schaffen, andere Länder haben die gleichen Probleme. Frankreichs Präsident Macron will deswegen jetzt ein Treffen der G7-Staaten einberufen, um gemeinsam nach Lösungen zu suchen. Rachel Sommer berichtet aus Paris.
10: Mehrfach haben Fischer in Frankreich Energielager blockiert und die Angst, dass der Protest ausarten könnte, ist groß. Präsident Macron hat jetzt noch einmal betont, dass die Preise nicht wegen der Regierung, sondern wegen der schwierigen internationalen Lage so hoch sind. Um dem entgegenzuwirken, will Macron nun den Schulterschluss mit Deutschland und den anderen G7-Staaten suchen. Zur Debatte stellen will Macron auch, ob die Länder Teile ihrer strategischen Reserven freigeben sollten, um Druck aus dem Markt zu nehmen.
9: Vor den Landtagswahlen in Mecklenburg-Vorpommern und Berlin ist das Rennen um Platz 1 offen. Im Nordosten liegt die SPD laut ZDF mit 37% nur knapp vor der AfD. In Berlin führt die Linke mit 22% vor der CDU. Die Wahlen erhöhen auch den Druck auf Kanzler Merz. Laut YouGov rechnet fast jeder Zweite damit, dass er zum Jahreswechsel nicht mehr im Amt ist. Der FC Bayern eröffnet heute den 4. Spieltag der Fußball-Bundesliga. Um 8:30 empfangen die Münchner Union Berlin. Beide Mannschaften sind durchwachsen in die neue Saison gestartet. Die Bayern stehen auf dem ungewohnten 4. Tabellenplatz. Union liegt aktuell auf Rang 16.
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11: Servus, liebe Autofahrer. Feierabendverkehr beruhigt sich an sich. Nur rund um die Allianz Arena auf jeden Fall ein bisschen Puffer einplanen wegen dem Bayern-Spiel heute Abend. Und wir haben noch einen Unfall auf der Max-Born-Straße einwärts.
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11: In Obergiesing steht einer auf der Barlandstraße. Straße, am Hart auf der Ingolstädter und im Planegg auf der Amtmannstraße.
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3: Mit Dominik Schweiger. Guten Abend. Die schwarz-rote Koalition hat sich grundsätzlich auf Entlastungen bei den hohen Spritpreisen geeinigt. Nach dpa-Informationen soll es einen Tankrabatt und außerdem einen staatlichen Preisdeckel geben, der sich am Ölpreis orientiert. Im Gespräch sind ein Start zum 1. Oktober und ein Rabatt von rund 17 Cent pro Liter. Die genauen Einzelheiten sind aber noch offen. Gewalt und Übergriffe gegen Zugpersonal haben zuletzt stark zugenommen. An einen besonders tragischen Fall erinnert jetzt eine Gedenktafel am Mannheimer Hauptbahnhof. Sie ist an Gleis 1 an Erinnerung an Serkan Çala aufgestellt worden. Der Zugbegleiter war Anfang des Jahres bei einer Ticketkontrolle getötet worden. 2025 gab es über 3200 Übergriffe auf Personal, allein im Halbjahr dieses Jahr schon fast 1000. Verteidigungsminister Pistorius hat in Texas den ersten neuen F-35-Kampfjet für die Bundeswehr entgegengenommen. Er hat das in den USA gebaute Flugzeug als Zeichen der transatlantischen Partnerschaft bezeichnet. Die ersten 8 Maschinen bleiben erstmal in den Vereinigten Staaten, um deutsche Soldaten daran auszubilden. Ab 2027 sollen die Jets in Deutschland stationiert werden. Nach mehr als 6 Jahren hört Satiriker Jan Böhmermann zum Jahresende mit seiner Show ZDF Magazin Royal auf. Das hat das ZDF mitgeteilt. Mehr von Lea Matschulat.
4: Die eine Show endet und es kommt eine neue. Danach sieht es im Moment jedenfalls aus, wenn man dem ZDF glauben darf. Man befinde sich in sehr guten Gesprächen mit Böhmermann über eine mögliche neue Show. Und der Satiriker selbst, er lässt sich in der ZDF-Pressemitteilung auch ganz ähnlich zitieren. Er wolle noch einmal eine andere Sendung machen.
3: Ein LKW-Unfall hat auf der A70 für Schaden in Millionenhöhe gesorgt. Laut Polizei war der 68-Jährige in Richtung Bayreuth unterwegs. Auf Höhe Eltmann ist ein Reifen seines Lastwagens

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1: Mit Hendrik Daum. Autofahrer können aufatmen. Die Bundesregierung einigt sich auf Entlastungen bei den hohen Spritpreisen. Das Maßnahmenpaket umfasst erneut einen Tankrabatt sowie einen Spritpreisdeckel. Ronny Thorau mit den Einzelheiten.
2: Den Tankrabatt kennen Autofahrer schon. Im Sommer war er für 2 Monate in Kraft, senkte die Steuern auf Benzin und Diesel um rund 17 Cent, wobei nicht alles davon bei den Tankenden ankam. Ein Spritpreisdeckel ist neu für Deutschland, es gibt ihn aber zum Beispiel in Belgien und Luxemburg. Dabei legt der Staat einen Höchstpreis für Sprit fest, unter anderem anhand von Ölpreis, Transportkosten und festgelegter Marge für die Händler.
1: In München beginnt morgen das 191. Oktoberfest. Um Punkt 12 Uhr öffnet zum ersten Mal Oberbürgermeister Krause die Wiesen mit dem traditionellen O-Zapf-Iss. Bis zum 4. Oktober werden rund 6 Millionen Besucher erwartet. Nach der gefährlichen Überfüllung im vergangenen Jahr wurde das Sicherheitskonzept verschärft. KI-gestützte Kameras sollen zum Beispiel große Menschenansammlungen frühzeitig erkennen. Kurz vor den Landtagswahlen in Mecklenburg-Vorpommern und Berlin ist noch offen, wer jeweils stärkste Kraft werden könnte. Im Nordosten kommt die SPD laut ZDF-Politbarometer auf 37%. Die AfD liegt nur einen Punkt dahinter. In Berlin führt die Linke mit 22%, knapp vor der CDU. Die Ergebnisse könnten auch Bundeskanzler Merz weiter unter Druck setzen. Verteidigungsminister Pistorius hat in Texas den ersten neuen F-35 Kampfjet für die Bundeswehr entgegengenommen. Er hat das in den USA gebaute Flugzeug als Zeichen der transatlantischen Partnerschaft bezeichnet. Die ersten 8 Maschinen bleiben erstmal in den Vereinigten Staaten, um deutsche Soldaten daran auszubilden. Ab 2027 sollen die Jets dann in Deutschland stationiert werden. Wir schauen zum Fußball. In der 2. Bundesliga verpasst Greuther Fürth seinen ersten Saisonheimsieg. Die Partie gegen Magdeburg endete 1:1 unentschieden. Im Parallelspiel unterlag Darmstadt in Wolfsburg deutlich mit 1:5. Und in der Bundesliga spielt der FC Bayern aktuell zu Hause gegen Union Berlin. Ja, und das wird eine klare Sache, denn eine Viertelstunde vor Schluss, da führen die Münchner mit 4:0. 089.
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1: Mit Hendrik Daum. Angesichts der hohen Spritpreise hat sich die Bundesregierung auf Entlastungen für Autofahrer geeinigt. Wie das Kanzleramt vor kurzem bestätigte, wird es zunächst wieder einen Tankrabatt geben. Demnach werden die Steuern pro Liter Benzin und Diesel um 17 Cent gesenkt, und zwar vom 1. Oktober bis Ende Dezember. Außerdem soll spätestens zum Jahreswechsel dann ein Spritpreisdeckel kommen, also eine Obergrenze für Preise von Benzin und Diesel. Darüber will die Regierung jetzt mit den Mineralölkonzernen verhandeln. In München beginnt morgen das 191. Oktoberfest. Um Punkt 12 Uhr eröffnet zum ersten Mal Oberbürgermeister Krause die Wiesen mit dem traditionellen O-Zapft-Is. Bis zum 4. Oktober werden rund 6 Millionen Besucher erwartet. Nach der gefährlichen Überfüllung im vergangenen Jahr wurde das Sicherheitskonzept verschärft. KI-gestützte Kameras etwa sollen große Menschenansammlungen frühzeitig erkennen. Kurz vor den Landtagswahlen in Mecklenburg-Vorpommern und Berlin ist noch offen, wer jeweils stärkste Kraft werden könnte. In Mecklenburg-Vorpommern kommt die SPD laut ZDF-Politbarometer auf 37%, die AfD liegt nur einen Punkt dahinter. In Berlin führt die Linke mit 22% knapp vor der CDU. Die Ergebnisse könnten auch Bundeskanzler Merz weiter unter Druck setzen. US-Präsident Trump hat dem Nachrichtensender CNN wegen seiner Berichterstattung den Zugang zum Weißen Haus verboten. Auch die Plattform Politico wurde von Presseveranstaltungen im Weißen Haus ausgeschlossen. Zur Begründung schrieb Trump auf seiner Plattform Truth Social, Medien sollten über den Präsidenten und seine Regierung so wörtlich keine Lügen verbreiten. Weitere Hausverbote würden folgen. Der FC Bayern hat seine Fans am Vorabend des Wiesnauftakts schon mal in Bierzeltstimmung gebracht. Die Münchner schenkten in ihren kunterbunten Wiesentrikots dem 1. FC Union Berlin beim 7:0 kräftig ein. Zumindest für eine Nacht rückte der deutsche Rekordmeister durch den dominanten Heimsieg an die Tabellenspitze vor. 089
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1: Mit Hendrik Daum. Autofahrer können aufatmen. Die Bundesregierung einigt sich auf Entlastungen bei den hohen Spritpreisen. Das Maßnahmenpaket umfasst erneut einen Tankrabatt sowie einen Spritpreisdeckel. Ronny Thorau mit den Einzelheiten.
2: Den Tankrabatt kennen Autofahrer schon. Im Sommer war er für 2 Monate in Kraft, senkte die Steuern auf Benzin und Diesel um rund 17 Cent, wobei nicht alles davon bei den Tankenden ankam. Ein Spritpreisdeckel ist neu für Deutschland, es gibt ihn aber zum Beispiel in Belgien und Luxemburg. Dabei legt der Staat einen Höchstpreis für Sprit fest, unter anderem anhand von Ölpreis, Transportkosten und festgelegter Marge für die Händler.
1: In München beginnt heute das 191. Oktoberfest. Um Punkt 12 Uhr öffnet zum ersten Mal Oberbürgermeister Krause die Wiesen mit dem traditionellen Ozapft-Iss. Bis zum 4. Oktober werden rund 6 Millionen Besucher erwartet. Nach der gefährlichen Überfüllung im vergangenen Jahr wurde das Sicherheitskonzept verschärft. KI-gestützte Kameras sollen jetzt große Menschenansammlungen frühzeitig erkennen. Kurz vor den Landtagswahlen in Mecklenburg-Vorpommern und Berlin ist noch offen, wer jeweils stärkste Kraft werden könnte. In Mecklenburg-Vorpommern kommt die SPD laut ZDF-Politbarometer auf 37%, die AfD liegt nur einen Punkt dahinter. In Berlin führt die Linke mit 22% knapp vor der CDU. Die Ergebnisse könnten auch Bundeskanzler Merz weiter unter Druck setzen. Verteidigungsminister Pistorius hat in Texas den ersten neuen F-35 Kampfjet für die Bundeswehr entgegengenommen. Er hat das in den USA gebaute Flugzeug als Zeichen der transatlantischen Partnerschaft bezeichnet. Die ersten 8 Maschinen bleiben erstmal in den Vereinigten Staaten, um deutsche Soldaten daran auszubilden. Ab dem kommenden Jahr sollen die Jets dann in Deutschland stationiert werden. Der FC Bayern hat seine Fans am Vorabend des Wiesenauftakts schon mal in Bierzeltstimmung gebracht. Die Münchner schenkten in ihren kunterbunten Wiesentrikots dem 1. FC Union Berlin beim 7:0 kräftig ein. Zumindest für eine Nacht rückte der deutsche Rekordmeister durch den dominanten Heimsieg an die Tabellenspitze vor.
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1: Mit Hendrik Daum. Die USA, Dänemark und Grönland haben im Streit um die Arktisinsel überraschend eine Grundsatzeinigung erzielt. In New York soll kommende Woche ein Abkommen unterschrieben werden, das die Sicherheitszusammenarbeit in der Arktis und im Nordatlantik stärkt. US-Präsident Trump spricht von weitreichenden Befugnissen der USA für den Schutz Grönlands, während Dänemark die Souveränität Grönlands ausdrücklich bestätigt sieht. Grönland ist weitgehend autonom, gehört aber zum Dänischen Königreich. Angesichts der hohen Spritpreise hat sich die Bundesregierung jetzt auf Entlastungen für Autofahrer geeinigt. Laut Kanzleramt wird es zunächst wieder einen Tankrabatt geben. Demnach werden die Steuern pro Liter Benzin und Diesel um 17 Cent gesenkt, und zwar vom 1. Oktober bis Ende Dezember. Außerdem soll zum Jahreswechsel dann ein Spritpreisdeckel kommen, also eine Obergrenze für Preise von Benzin und Diesel. Darüber will die Regierung jetzt mit den Mineralölkonzernen verhandeln. In München beginnt heute das 191. Oktoberfest. Um Punkt 12 Uhr eröffnet zum ersten Mal der neue Oberbürgermeister Dominik Krause die Wiesen mit dem traditionellen O-Zapft-Is. Bis zum 4. Oktober werden rund 6 Millionen Besucher erwartet. Nach der gefährlichen Überfüllung im vergangenen Jahr wurde das Sicherheitskonzept verschärft. KI-gestützte Kameras sollen jetzt große Menschenansammlungen frühzeitig erkennen. Einen Tag vor den Landtagswahlen in Mecklenburg-Vorpommern und Berlin ist noch offen, wer jeweils stärkste Kraft werden könnte. In Mecklenburg-Vorpommern kommt die SPD laut ZDF-Politbarometer auf 37%. Die AfD liegt nur einen Punkt dahinter. In Berlin führt die Linke mit 22%, knapp vor der CDU. Die Ergebnisse könnten auch Bundeskanzler Merz weiter unter Druck setzen. Der FC Bayern hat seine Fans am Vorabend des Wiesnauftakts in der heimischen Arena schon mal in Bierzeltstimmung gebracht. Die Münchner schenkten in ihren kunterbunten Wiesentrikots dem 1. FC Union Berlin beim 7:0 kräftig ein.
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1: Mit Hendrik Daum. Die USA, Dänemark und Grönland haben im Streit um die Arktisinsel überraschend eine Grundsatzeinigung erzielt. In New York soll kommende Woche ein Abkommen unterschrieben werden, das die Sicherheitszusammenarbeit in der Arktis und im Nordatlantik stärkt. US-Präsident Trump spricht von weitreichenden Befugnissen der USA für den Schutz Grönlands, während Dänemark die Souveränität Grönlands ausdrücklich bestätigt sieht. Grönland ist weitgehend autonom, gehört aber zum Dänischen Königreich. Autofahrer und vor allem Pendler können aufatmen. Die Bundesregierung einigt sich auf Entlastungen bei den hohen Spritpreisen. Das Maßnahmenpaket umfasst erneut einen Tankrabatt sowie einen Spritpreisdeckel. Ronny Thorau hat die Einzelheiten.
2: Den Tankrabatt kennen Autofahrer schon. Im Sommer war er für 2 Monate in Kraft, senkte die Steuern auf Benzin und Diesel um rund 17 Cent. Wobei nicht alles davon bei den Tankenden ankam. Ein Spritpreisdeckel ist neu für Deutschland. Es gibt ihn aber zum Beispiel in Belgien und Luxemburg. Dabei legt der Staat einen Höchstpreis für Sprit fest, unter anderem anhand von Ölpreis, Transportkosten und festgelegter Marge für die Händler.
1: In München beginnt heute das 191. Oktoberfest. Um Punkt 12 Uhr eröffnet zum ersten Mal der neue Oberbürgermeister Dominik Krause die Wiesen mit dem traditionellen O-Zapft-Is. Bis zum 4. Oktober werden rund 6 Millionen Besucher erwartet. Nach der gefährlichen Überfüllung im vergangenen Jahr wurde das Sicherheitskonzept verschärft. KI-gestützte Kameras sollen jetzt große Menschenansammlungen frühzeitig erkennen. Verteidigungsminister Pistorius hat in Texas den ersten neuen F-35 Kampfjet für die Bundeswehr entgegengenommen. Er hat das in den USA gebaute Flugzeug als Zeichen der transatlantischen Partnerschaft bezeichnet. Die ersten 8 Maschinen bleiben erstmal in den Vereinigten Staaten, um deutsche Soldaten daran auszubilden. Ab dem kommenden Jahr sollen die Jets dann in Deutschland stationiert werden. Der FC Bayern hat seine Fans am Vorabend des Wiesnauftakts schon mal in Bierzeltstimmung gebracht. Die Münchner schenkten in ihren kunterbunten Wiesentrikots dem 1. FC Union Berlin beim 7:0 kräftig ein. Zumindest für eine Nacht rückte der deutsche Rekordmeister durch den dominanten Heimsieg an die Tabellenspitze vor.
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